0: Sozialversicherung, Bürokratieabbau und Steuern. Bereits vorab hieß es, dass es dieses Mal nicht um Entscheidungen, sondern um den Austausch geht. Konkrete Beschlüsse wurden also nicht getroffen. Es sind aber weitere Gespräche vereinbart worden. Die Kämpfe in Nahost sind auch diese Nacht weitergegangen. Die USA haben wieder Ziele im Iran angegriffen. Die US-Armee erklärt, sie reagiert damit auf die andauernde Aggression des Landes. US-Präsident Trump fordert Teheran auf, einem Abkommen zuzustimmen. Regierungserklärung, Heizungsgesetz, keine Diätenerhöhung. Im Bundestag steht heute eine Mammutsitzung mit jeder Menge Themen an. Jana Klonikowski.
1: Die Bundestagssitzung ist heute von 9 Uhr morgens bis 3:30 in der Nacht angesetzt. Dazwischen jede Menge Tagesordnungspunkte. Als erstes wird Kanzler Merz eine Regierungserklärung abgeben. Anlass ist ein Treffen des Europäischen Rats nächste Woche. In der Debatte danach wird es aber wohl auch um Merz' Arbeit generell gehen. Später soll dann unter anderem das erste Mal über das neue Heizungsgesetz und über das Aussetzen der Diätenerhöhung beraten werden. Wegen der angespannten Haushaltslage sollen die Abgeordneten dieses Jahr auf 500 Euro mehr im Monat verzichten.
0: Serbien, Tunesien und Uruguay, das sind die Vorrundengegner der deutschen Handballnationalmannschaft bei der Heim-WM im kommenden Jahr. Das hat jetzt die Auslosung ergeben. Die Heim-WM findet Mitte bis Ende Januar statt.
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Du hörst das Simone Panteleit Radio und wir beamen uns jetzt kurz in eines der schönsten Länder der Welt. Wenn nicht sogar das Schönste. Ich sage nur Pizza, Limoncello, Olivenhaine. Hier kommt Lieblingsmusik aus Bella Italia.

0: Wie wär's mal mit einem großen Pott Tee oder Kaffee und dann einmal kurz durchschnaufen? Von mir gibt's ganz viel Lieblingsmusik dazu hier im Simone Panteleit Radio vom Berliner Rundfunk. Moderner, als du es von uns kennst, und ich mag's, wenn du es magst.
1: Schön,

0: Ich bin Gisa Weber. In Nordamerika startet heute die Fußball-WM. Co-Gastgeber Mexiko eröffnet das Turnier gegen Südafrika im legendären Aztekenstadion in Mexico City. Fabian Hoffmann mit mehr.
1: Es ist das erste Stadion überhaupt, in dem schon zum dritten Mal ein WM-Eröffnungsspiel stattfindet. Mit dabei ist auch Pop-Superstar Shakira. Sie performt den WM-Song. Insgesamt 104 Spiele gibt's in Mexiko, Kanada und den USA. So viele wie noch nie. Deutschland ist am Sonntag das erste Mal dran. In Houston, Texas muss das Team gegen WM-Neuling Curaçao ran. Knapp die Hälfte der Menschen in Deutschland will übrigens zum Public Viewing gehen. Viele Hotels und Gastronomen versprechen sich dementsprechend mehr Umsatz. Und auch der Handel hofft wieder auf ein Milliardengeschäft, angeschoben von Trikots, Fernsehern, Snacks und Co.
0: Bis tief in die Nacht hat die schwarz-rote Koalition im Kanzleramt mit Gewerkschaften und Arbeitgeberverbänden beraten. Es ging, wie Regierungssprecher Cornelius danach sagte, um notwendige Reformschritte für Wachstum und Beschäftigung in Deutschland. Konkrete Entscheidungen gab es nicht. Die sollen voraussichtlich bei einem Koalitionsausschuss Anfang Juli fallen. Bis dahin sollen weitere Gespräche folgen. Die beteiligten Arbeitgeberverbände und Gewerkschaften wollen sich wohl im Laufe des Tages zu dem Treffen äußern. Auch nach dem Ende des Tankrabatts will die Koalition schnell eingreifen, sollten die Spritpreise wieder deutliche Sprünge nach oben machen. Das haben die Fraktionsvizes von Union und SPD, Müller und Zorn, in der Bild angekündigt. Ende des Monats endet die Steuersenkung. Darauf hatte sich Schwarz-Rot geeinigt. Regierungserklärung, Heizungsgesetz, keine Diätenerhöhung. Im Bundestag steht heute eine Mammutsitzung mit jeder Menge Themen an. Jana Klonikowski.
2: Die Bundestagssitzung ist heute von 9 Uhr morgens bis 3:30 in der Nacht angesetzt. Dazwischen jede Menge Tagesordnungspunkte. Als erstes wird Kanzler Merz eine Regierungserklärung abgeben. Anlass ist ein Treffen des Europäischen Rats nächste Woche. In der Debatte danach wird es aber wohl auch um Merz' Arbeit generell gehen. Später soll dann unter anderem das erste Mal über das neue Heizungsgesetz und über das Aussetzen der Diätenerhöhung beraten werden. Wegen der angespannten Haushaltslage sollen die Abgeordneten dieses Jahr auf 500 Euro mehr im Monat verzichten.
0: Die Menschen in Deutschland essen weniger Kirschen. 1,7 Kilo waren es letztes Jahr pro Kopf. Vor ein paar Jahren war das noch ein Kilo mehr. Die heimische Kirschernte hat gerade begonnen. Die Bauern rechnen mit guten Ergebnissen, wenn das Wetter ihnen keinen Strich durch die Rechnung macht.
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4: Ich nehme dich mit, ich bin an deiner Seite und ich hoffe, du hast hier eine gute Zeit. Du hörst meine Lieblingsmusik von Harry Styles über Bruno Mars bis hin zu Benson Boone. 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

Also wenn du nicht gerade im Auto sitzt oder irgendwelche schweren Maschinen bedienst, dann schließ mal ganz kurz die Augen. Denke an einen warmen Sommerabend. Es riecht nach Pinien und Feigenbäumen. Du sitzt auf einer wunderschönen Piazza und trinkst einen eiskalten Aperol Spritz. Dieses Gefühl halten wir jetzt fest mit dem nächsten Lieblingssong aus Bella Italia.

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1: Ja, das soll so. 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Und ich bin gespannt, ob du es magst.

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0: bin Gisa Weber. Guten Morgen. Mit dem Spiel Mexiko gegen Südafrika startet heute die XXL-Fußball-WM. 48 Teams sind dieses Jahr dabei. 104 Spiele wird es in den kommenden Wochen geben. Fabian Hoffmann hat die Details.
1: Mehr Teams heißt auch, dieses Jahr sind Nationen dabei, die im alten Modus keine Chance auf ein WM-Ticket gehabt hätten. Vier WM-Debütanten gibt's: Jordanien, Kap Verde, Usbekistan und Curaçao. Und gegen Curaçao muss die DFB-Elf am Sonntag als erstes ran. Ebenfalls neu, einige Regeln. Das beginnt schon vor dem Spiel. Dann steht der gesamte Kader zur Nationalhymne auf dem Rasen. Nicht in einer Reihe, sondern um den Mittelkreis. Der Schiedsrichter zeigt etwa bei Einwürfen einen Countdown an. Das soll für mehr Spielfluss sorgen. Und der Videoschiedsrichter darf öfter eingreifen, beispielsweise bei zu Unrecht gegebenen Ecken.
0: Die schwarz-rote Regierung hat im Kanzleramt mit Gewerkschaften und Arbeitgebern über Reformen beraten, die Deutschland fit für die Zukunft machen sollen. Das Spitzentreffen dauerte rund 3,5 Stunden. Es geht vor allem um Reformen bei den Themen Arbeitsmarkt, Sozialversicherung, Bürokratieabbau und Steuern. Bereits vorab hieß es, dass es dieses Mal nicht um Entscheidungen, sondern um den Austausch geht. Konkrete Beschlüsse wurden also nicht getroffen. Es sind aber weitere Gespräche vereinbart worden. Der Tankrabatt soll, bis er ausläuft, weiter vollständig an die Verbraucher durchgereicht werden. Das hat der Mineralölverband Fuels und Energie in der Rheinischen Post erklärt. Die Fraktionen von Union und SPD hatten sich zuletzt darauf geeinigt, dass die Steuersenkung Ende des Monats endet. Der Iran hat nach den jüngsten US-Angriffen die Straße von Hormuz komplett geschlossen. Das berichten iranische Medien. Schiffe, die durchfahren wollen, werden angegriffen, heißt es. Die US-Streitkräfte vor Ort bestreiten das. Sie hatten zuvor in der Nacht wieder Ziele im Iran angegriffen. Im Rahmen seines Besuchs in Spanien hat Papst Leo am Abend eine Messe in der Basilika Sagrada Familia in Barcelona gefeiert. Anschließend weihte er auch den dieses Jahr fertiggestellten 172,5 Meter hohen Jesus-Christus-Turm ein. Heute geht es für den Papst weiter auf die Kanarischen Inseln.
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3: Ich fühle mich sehr geehrt, zum einen, dass mein Chef das macht, dass ich meinen eigenen kleinen Radiosender hier bespielen darf und natürlich, dass du dich dafür interessierst und hier eingeschaltet hast. 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Ja, was hörst du hier? 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Stories zu den Bands und Songs, Geschichten, die mir so passiert sind und darunter auch viele aus dem Frühstücksfernsehen, wo ich ja seit 2008 bin. Und wenn du magst, können wir hier auch über alles Mögliche quatschen. Also einfach mal zurücklehnen. Los geht's.
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Es gibt so Phasen im Leben, die sind einfach nur anstrengend. Kennen wir alle. Wir setzen dem Stress jetzt einen Mini-Kurzurlaub zum Hören entgegen und nehmen dich mit in das Land, in dem die Zitronen blühen. Hier ist Lieblingsmusik aus Italien beim Simone Panteleit Radio.

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2: Ich bin Gisa Weber. Guten Morgen. Fußballfans weltweit fiebern darauf hin. Heute geht die Weltmeisterschaft los. Das Turnier in Nordamerika wird das größte aller Zeiten. Fabian Hoffmann berichtet.
3: Kanada, Mexiko und die USA sind die Gastgeber. Der Großteil der 104 Spiele findet in den USA statt. Mit 48 Teams dauert die Gruppenphase so lange wie noch nie und auch ein 16-Finale gibt's dieses Mal. Zu den Top-Favoriten gehören die üblichen Verdächtigen, Europameister Spanien, Weltmeister Argentinien und auch Frankreich. Zum Auftakt spielt heute Mexiko gegen Südafrika. Es ist das gleiche Eröffnungsspiel wie vor genau 16 Jahren zum Start der WM 2010 in Südafrika. Für Deutschland wird's dann am Sonntag zum ersten Mal ernst gegen WM-Neuling Curaçao.
2: Bis tief in die Nacht hat die schwarz-rote Koalition im Kanzleramt mit Gewerkschaften und Arbeitgeberverbänden beraten. Es ging, wie Regierungssprecher Cornelius danach sagte, um notwendige Reformschritte für Wachstum und Beschäftigung in Deutschland. Konkrete Entscheidungen gab es nicht. Die sollen voraussichtlich bei einem Koalitionsausschuss Anfang Juli fallen. Bis dahin sollen weitere Gespräche folgen. Die beteiligten Arbeitgeberverbände und Gewerkschaften wollen sich wohl im Laufe des Tages zu dem Treffen äußern. Mammutsitzung heute im Bundestag. Begonnen wird am Morgen mit einer Regierungserklärung von Kanzler Merz zum bevorstehenden EU-Gipfel. Danach soll es bis tief in die Nacht um eine Reihe von Gesetzentwürfen gehen. Auch die Aussetzung der jährlichen Diätenerhöhung ist heute Thema. Der Konflikt zwischen den USA und dem Iran geht weiter. Nachdem US-Streitkräfte in der Nacht wieder Ziele im Iran angegriffen haben, meldet der Iran, dass die Straße von Hormuz komplett geschlossen sei. Heißt, Schiffe, die die Wasserstraße passieren wollen, werden angegriffen. Die US-Armee vor Ort weist das allerdings zurück. Habe Kerkeling als Bundespräsident. Das fordert jetzt eine Online-Petition und mehr als 23.000 Menschen haben die bereits unterschrieben. Kerkeling wird in der Petition als überparteilicher Brückenbauer bezeichnet. Der Komiker selbst hat eine Kandidatur zumindest nicht ausdrücklich ausgeschlossen. Deutschlands Gruppengegner für die Handball-Heim-WM nächstes Jahr stehen fest. Die DHB-Auswahl spielt in der Vorrunde gegen Serbien, Tunesien und Uruguay. Das ergab jetzt die Auslosung. Die deutsche Nationalmannschaft spielt ihre Vorrunde in München. Es gibt noch 5 weitere Spielorte. Kiel, Magdeburg, Stuttgart, Hannover sowie Köln, wo die Finalrunde stattfindet. Die Handball-Heim-WM steigt im kommenden Januar.
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0: Ja, krass, oder? Auf einmal gibt es einen kleinen Radiosender, den ich ganz alleine bespielen darf. Das finde ich ganz doll großartig und hätte ich mir nie träumen lassen mit 4, 5 Jahren, als ich zum ersten Mal zu Hause am Kassettenrekorder so getan habe, als ob ich Radiomoderatorin bin. Wie schön, dass du da bist. Ich freue mich sehr drüber. Hoffe, du magst meine Lieblingsmusik, die so ein bisschen moderner ist als das, was wir normalerweise beim Berliner Rundfunk spielen. Du interessierst dich für die Geschichten, die ich hier erzähle. Und wenn du Lust hast, kannst du mir auch sehr gerne schreiben über huhu@simonepanteleitradio.de. Was auch immer du auf dem Herzen hast, hau raus. Und jetzt legen wir los mit Musik, mit meiner Lieblingsplaylist.
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Und Dankeschön. 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

Hi, hier ist das Simone Panteleit Radio und ich habe drei Fragen für dich. Wo gibt's den leckersten Kaffee? Wer macht die beste Pasta? Und wo schmeckt die Pizza am allerbesten? Richtig, in Italien und in Italien. Und genau dahin nehmen wir dich jetzt mit dem nächsten Lieblingssong aus Bella Italia.

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0: Teams dauert die Gruppenphase so lange wie noch nie und auch ein 16-Finale gibt's dieses Mal. Zu den Top-Favoriten gehören die üblichen Verdächtigen, Europameister Spanien, Weltmeister Argentinien und auch Frankreich. Zum Auftakt spielt heute Mexiko gegen Südafrika. Es ist das gleiche Eröffnungsspiel wie vor genau 16 Jahren zum Start der WM 2010 in Südafrika. Für Deutschland wird's dann am Sonntag zum ersten Mal ernst gegen WM-Neuling Curaçao.
1: Bis tief in die Nacht hat die schwarz-rote Koalition im Kanzleramt mit Gewerkschaften und Arbeitgeberverbänden beraten. Es ging, wie Regierungssprecher Cornelius danach sagte, um notwendige Reformschritte für Wachstum und Beschäftigung in Deutschland. Konkrete Entscheidungen gab es nicht. Die sollen voraussichtlich bei einem Koalitionsausschuss Anfang Juli fallen. Bis dahin sollen weitere Gespräche folgen. Die beteiligten Arbeitgeberverbände und Gewerkschaften wollen sich wohl im Laufe des Tages zu dem Treffen äußern. Mammutsitzung heute im Bundestag. Begonnen wird am Morgen mit einer Regierungserklärung von Kanzler Merz zum bevorstehenden EU-Gipfel. Danach soll es bis tief in die Nacht um eine Reihe von Gesetzentwürfen gehen. Auch die Aussetzung der jährlichen Diätenerhöhung ist heute Thema. Der Konflikt zwischen den USA und dem Iran geht weiter. Nachdem US-Streitkräfte in der Nacht wieder Ziele im Iran angegriffen haben, meldet der Iran, dass die Straße von Hormuz komplett geschlossen sei. Heißt, Schiffe, die die Wasserstraße passieren wollen, werden angegriffen. Die US-Armee vor Ort weist das allerdings zurück. Habe Kerkeling als Bundespräsident. Das fordert jetzt eine Online-Petition und mehr als 23.000 Menschen haben die bereits unterschrieben. Kerkeling wird in der Petition als überparteilicher Brückenbauer bezeichnet. Der Komiker selbst hat eine Kandidatur zumindest nicht ausdrücklich ausgeschlossen. Deutschlands Gruppengegner für die Handball-Heim-WM nächstes Jahr stehen fest. Die DHB-Auswahl spielt in der Vorrunde gegen Serbien, Tunesien und Uruguay. Das ergab jetzt die Auslosung. Die deutsche Nationalmannschaft spielt ihre Vorrunde in München. Es gibt noch 5 weitere Spielorte: Kiel, Magdeburg, Stuttgart, Hannover sowie Köln, wo die Finalrunde stattfindet. Die Handball-Heim-WM steigt im kommenden Januar.
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3: Und das ist echt ein bisschen aufregend, dass du jetzt hier bist bei meinem ganz eigenen kleinen Kanal, wo ich selbst die Programmdirektorin, Musikredakteurin und Moderatorin sein darf. 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Wenn du ein bisschen was gehört hast, was dir gefällt, was dir fehlt, immer her damit per Mail an huhu@simonepanteleitradio.de.
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1: Warum liegen Wetter-Apps so oft daneben? Die Wetter-App, die auf Ihrem Smartphone vorinstalliert ist, hat Sie wahrscheinlich auch schon mal ganz schön im Regen stehen lassen. Wirklich zuverlässig sind die Angaben dort nämlich leider nicht. Und das liegt daran, dass diese Apps die Wetterdaten eines amerikanischen Wettermodells auswerten. Dieses Modell liefert Daten für sehr große Gebiete, was in Nordamerika auch sehr gut funktioniert, weil das Wetter häufig über große Entfernungen gleich ist. Hier bei uns in Deutschland ist die Landschaft und dadurch auch das Wetter aber viel kleinteiliger, weshalb das amerikanische Wettermodell da keine präzisen Angaben machen kann. Deshalb ist es ratsamer, sich Wetter-Apps auf sein Handy zu laden, die Daten nach dem europäischen oder dem deutschen Wettermodell auswerten, denn die gehen deutlich besser auf regionale Unterschiede ein. Empfehlenswert sind zum Beispiel wetter.com, Warnwetter, wetter.net, Wetter Online oder auch Weather Pro.
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2: Ich bin Sebastian Pasotti. Guten Morgen. Das US-Militär hat in der zweiten Nacht in Folge Attacken auf den Iran gestartet. Das US-Regionalkommando spricht wieder von Selbstverteidigung. Die Militärführung in Teheran reagierte sofort. Man habe Ziele in Kuwait und Bahrain angegriffen. Außerdem habe man die Straße von Hormuz komplett geschlossen. Wer versuche, die Meerenge zu passieren, werde angegriffen. Das US-Militär dementiert allerdings, dass die Straße komplett gesperrt ist. Rund 3,5 Stunden hat der Reformgipfel am Abend im Kanzleramt gedauert. Die Spitzen der schwarz-roten Koalition hatten sich mit Vertretern der Wirtschaft und Gewerkschaften getroffen. Danach sagte ein Regierungssprecher, man begrüße die Bereitschaft, den Reformprozess konstruktiv zu begleiten. Dazu seien weitere Gespräche vereinbart worden. Beschlüsse zu dem angekündigten großen Reformpaket sollen in knapp 3 Wochen bei einem Koalitionsausschuss fallen. Der Tankrabatt wird wie geplant Ende des Monats enden. Darauf haben sich Union und SPD geeinigt. Statt des Tankrabatts denkt die Koalition aber über andere Entlastungsmaßnahmen nach, zum Beispiel eine Erhöhung der Pendlerpauschale. Experten erwarten, dass die Spritpreise nach dem Ende des Tankrabatts und pünktlich zum Ferienbeginn in mehreren Bundesländern wieder sprunghaft ansteigen. Bundesjustizministerin Hubig will die Verjährungsfrist bei Vergewaltigung auf 20 Jahre verlängern. Die Frist beträgt derzeit im Regelfall 5 Jahre. Das sei zu kurz, so Hubig im Redaktionsnetzwerk Deutschland. Angemessen wären aus ihrer Sicht 20 Jahre, sowie bei vergleichbar schweren Verbrechen auch. Im legendären Aztekenstadion von Mexiko-Stadt wird am Abend die bislang größte Fußball-Weltmeisterschaft eröffnet. Die Partie von Mitgastgeber Mexiko gegen Südafrika ist das erste von 104 Spielen. Statt wie zuletzt 32 sind bei dieser WM in den USA, Kanada und Mexiko 48 Mannschaften dabei. Anstoß des Eröffnungsspiels ist heute Abend 21 Uhr unserer Zeit. Vor dem Spiel gibt es in Mexiko-Stadt wegen Lehrerprotesten Sorgen um die Sicherheit. Zudem drohen Unwetter.
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0: Wie schön, dass du da bist. Ich bin sehr gespannt, wie es dir gefällt. Die Musik hier ist ein bisschen moderner, als du sie vom Berliner Rundfunk gewöhnt bist. Aber ich bin mir sicher, du wirst sie lieben. Probier es gerne mal aus, hör länger mal rein und gib mir gerne Feedback, zum Beispiel bei Social Media.
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Herzlich willkommen. Was ist für dich der perfekte Augenblick, der schönste Moment? Ich habe vor nicht allzu langer Zeit so einen Moment erlebt. Ich war in Italien. Es war schon später am Abend. Die Nachtigall hat gesungen und ich habe Glühwürmchen gesehen. Das war fast schon magisch. Und ich nehme dich jetzt mit in dieses wunderschöne Land mit dem nächsten Lieblingssong aus Bella Italia.

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2: Ich bin Sebastian Prasutti. Guten Morgen. Die US-Streitkräfte haben erneut den Iran angegriffen, die zweite Nacht in Folge. Es handle sich um Selbstverteidigungsschläge, sagt das US-Regionalkommando. Der Iran reagierte sofort, es seien Ziele in den Golfstaaten Bahrain und Kuwait angegriffen worden, heißt es aus Teheran. Außerdem habe man die Straße von Hormuz wieder komplett für den Schiffsverkehr gesperrt. Das wird von den USA allerdings dementiert. Die Spitzen der schwarz-roten Koalition haben sich am Abend mit Gewerkschaften und Arbeitgebern beraten. Bei dem 3,5-stündigen Treffen im Kanzleramt ging es um die Pläne der Regierung für ein großes Reformpaket. Nach dem Treffen sagte ein

0: haben sich Union und SPD geeinigt. Experten gehen davon aus, dass die Preise an den Zapfsäulen nach dem Ende des Tankrabatts dann wieder sprunghaft steigen. Sollte das passieren, will die Koalition schnell reagieren. Notfalls soll der Bundestag in der Sommerpause zu einer Sondersitzung zusammenkommen, um Gegenmaßnahmen zu beschließen. In Mexiko-Stadt wird heute Abend die bislang größte Fußball-Weltmeisterschaft eröffnet. Bei der Eröffnungsfeier im legendären Aztekenstadion tritt unter anderem Popstar Shakira auf. Um 21 Uhr unserer Zeit soll dann das Eröffnungsspiel zwischen Mexiko und Südafrika angepfiffen werden. Das Spiel ist das erste von 104 Spielen in den USA, Kanada und Mexiko. 48 statt zuletzt 32 Mannschaften nehmen an dem Turnier teil. Vor dem WM-Auftakt gibt es wegen heftiger Lehrerproteste in Mexiko-Stadt Sorge um die Sicherheit. Zudem drohen Unwetter.
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0: 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Einen schönen guten Morgen. Ich hoffe, der Kaffee oder Tee schmeckt.
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0: Männer, die in Käfigen umeinander tänzeln und dabei nichts, aber auch wirklich gar nichts sehen. Das soll ein neuer Trendsport sein und wir gucken uns jetzt zusammen an, ist es Fake oder Fakt?
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0: Viele Geschichten bei Social Media haben weiter Erzählpotenzial, aber es stellt sich auch fast immer die Frage, ist es auch wirklich wahr, was da behauptet wird? Und da sprechen wir jetzt über MMA oder MMA. Kennen Sie? Mixed Martial Arts, der Sport, bei dem zwei in einen Käfig klettern und dann mit Händen und Füßen gegeneinander kämpfen. In Tschechien soll es eine neue, schräge Variante dieses Sports geben. Da werden den Kämpfern die Augen verbunden, bevor sie in den Ring steigen und dann müssen sie, ohne was zu sehen, gegeneinander antreten. Das Video, wie zwei solcher Kämpfer suchend durch den Ring irren, gibt's auf Facebook, bei TikTok, es ist bei Instagram zu sehen. Sieht sehr verrückt aus. Die Frage ist nur, ist es auch echt? Ferenc Reinke aus der Redaktion.
2: Echt ist dieses Video schon mal. Es ist auch aus Tschechien und es handelt sich auch wirklich um so einen Käfigkampf. Also so einen Mixed Martial Arts Kampf. Allerdings stammt dieser Ausschnitt nur so halb aus einem sportlichen Umfeld. Er ist in Wirklichkeit Teil eines ziemlich schrägen TV-Bezahlprogramms, das man dort in Tschechien abonnieren kann. Clash of the Stars ist, naja, wir würden sagen, sowas wie Trash-TV, denn dort treten B- und C-Promis gegeneinander an, bevorzugt auch fragwürdige Social-Media-Stars, um sich gegenseitig zu verkloppen. Mit Sport hat das herzlich wenig zu tun. Eine neue sportliche Variante von MMA ist es erst recht nicht, sondern einfach Unterhaltung. Und um die sozusagen noch unterhaltsamer zu machen, hat man ein paar der Protagonisten einfach die Augen verbunden.
0: Dagegen sind unser Dschungelcamp, Big Brother oder Sommerhaus der Stars und wie diese ganzen Trash-Shows so heißen, ja fast harmlos. Also, diese MMA oder MMA-Kämpfe mit verbundenen Augen ist höchstens halbwahr. Weißt du Bescheid, falls dir das Video zum Beispiel bei Instagram angezeigt wird.

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2: Ich bin Sebastian Prasutti. Guten Morgen. Das US-Militär hat in der zweiten Nacht in Folge Attacken auf den Iran gestartet. Das US-Regionalkommando spricht wieder von Selbstverteidigung. Die Militärführung in Teheran reagierte sofort. Man habe Ziele in Kuwait und Bahrain angegriffen. Außerdem habe man die Straße von Hormuz komplett geschlossen. Wer versuche, die Meerenge zu passieren, werde angegriffen. Das US-Militär dementiert allerdings, dass die Straße komplett gesperrt ist. Rund 3,5 Stunden hat der Reformgipfel am Abend im Kanzleramt gedauert. Die Spitzen der schwarz-roten Koalition hatten sich mit Vertretern der Wirtschaft und Gewerkschaften getroffen. Danach sagte ein Regierungssprecher, man begrüße die Bereitschaft, den Reformprozess konstruktiv zu begleiten. Dazu seien weitere Gespräche vereinbart worden. Beschlüsse zu dem angekündigten großen Reformpaket sollen in knapp 3 Wochen bei einem Koalitionsausschuss fallen. Der Tankrabatt wird wie geplant Ende des Monats enden. Darauf haben sich Union und SPD geeinigt. Statt des Tankrabatts denkt die Koalition aber über andere Entlastungsmaßnahmen nach, zum Beispiel eine Erhöhung der Pendlerpauschale. Experten erwarten, dass die Spritpreise nach dem Ende des Tankrabatts und pünktlich zum Ferienbeginn in mehreren Bundesländern wieder sprunghaft ansteigen. Bundesjustizministerin Hubig will die Verjährungsfrist bei Vergewaltigung auf 20 Jahre verlängern. Die Frist beträgt derzeit im Regelfall 5 Jahre. Das sei zu kurz, so Hubig im Redaktionsnetzwerk Deutschland. Angemessen wären aus ihrer Sicht 20 Jahre, sowie bei vergleichbar schweren Verbrechen auch. Im legendären Aztekenstadion von Mexiko-Stadt wird am Abend die bislang größte Fußball-Weltmeisterschaft eröffnet. Die Partie von Mitgastgeber Mexiko gegen Südafrika ist das erste von 104 Spielen. Statt wie zuletzt 32 sind bei dieser WM in den USA, Kanada und Mexiko 48 Mannschaften dabei. Anstoß des Eröffnungsspiels ist heute Abend 21 Uhr unserer Zeit. Vor dem Spiel gibt es in Mexiko-Stadt wegen Lehrerprotesten Sorgen um die Sicherheit, zudem drohen Unwetter.
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0: Hey ho, so schön, dass du eingeschaltet hast und reinhörst in meinen eigenen kleinen Radiosender. Alles, was du hier hörst, läuft auch so auf meinem Handy. Also das ist hier meine persönliche Playlist. Ein bisschen moderner als das, was du vom Berliner Rundfunk kennst, aber muss ja nicht schlecht sein, ne? Ich hoffe, du hast ganz viel Spaß und eine gute Zeit. Fühl dich herzlich willkommen.
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Kurze, aber wichtige Frage. Wann hast du das letzte Mal einfach nur den Moment genossen? Ohne Termine, ohne Hektik, ohne permanent aufs Handy zu schauen. Entschleunigung, La Dolce Vita, geht extrem gut in Italien. Und dieses Gefühl, dieses Mindset bringen wir jetzt zu dir.

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2: Ich bin Sebastian Prasutti. Guten Morgen. Die US-Streitkräfte haben erneut den Iran angegriffen, die zweite Nacht in Folge. Es handle sich um Selbstverteidigungsschläge, sagt das US-Regionalkommando. Der Iran reagierte sofort, es seien Ziele in den Golfstaaten Bahrain und Kuwait angegriffen worden, heißt es aus Teheran. Außerdem habe man die Straße von Hormuz wieder komplett für den Schiffsverkehr gesperrt. Das wird von den USA allerdings dementiert. Die Spitzen der schwarz-roten Koalition haben sich am Abend mit Gewerkschaften und Arbeitgebern beraten. Bei dem 3,5-stündigen Treffen im Kanzleramt ging es um die Pläne der Regierung für ein großes Reformpaket. Nach dem Treffen sagte ein Regierungssprecher, man begrüße die Bereitschaft von Arbeitgebern und Gewerkschaften, den Reformprozess konstruktiv zu begleiten. Entscheidungen zum Reformpaket will die Regierung in knapp 3 Wochen fällen bei einem Koalitionsausschuss. Der Tankrabatt wird nicht verlängert. Er läuft Ende des Monats aus. Darauf haben sich Union und SPD geeinigt. Experten gehen davon aus, dass die Preise an den Zapfsäulen nach dem Ende des Tankrabatts dann wieder sprunghaft steigen. Sollte das passieren, will die Koalition schnell reagieren. Notfalls soll der Bundestag in der Sommerpause zu einer Sondersitzung zusammenkommen, um Gegenmaßnahmen zu beschließen. In Mexiko-Stadt wird heute Abend die bislang größte Fußball-Weltmeisterschaft eröffnet. Bei der Eröffnungsfeier im legendären Aztekenstadion tritt unter anderem Popstar Shakira auf. Um 21 Uhr unserer Zeit soll dann das Eröffnungsspiel zwischen Mexiko und Südafrika angepfiffen werden. Das Spiel ist das erste von 104 Spielen in den USA, Kanada und Mexiko. 48 statt zuletzt 32 Mannschaften nehmen an dem Turnier teil. Vor dem WM-Auftakt gibt es wegen heftiger Lehrerproteste in Mexiko-Stadt Sorge um die Sicherheit. Zudem drohen Unwetter.
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0: Ich nehme dich mit, ich bin an deiner Seite und ich hoffe, du hast hier eine gute Zeit. 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
1: Warum liegen Wetter-Apps so oft daneben? Die Wetter-App, die auf Ihrem Smartphone vorinstalliert ist, hat Sie wahrscheinlich auch schon mal ganz schön im Regen stehen lassen. Wirklich zuverlässig sind die Angaben dort nämlich leider nicht. Und das liegt daran, dass diese Apps die Wetterdaten eines amerikanischen Wettermodells auswerten. Dieses Modell liefert Daten für sehr große Gebiete, was in Nordamerika auch sehr gut funktioniert, weil das Wetter häufig über große Entfernungen gleich ist. Hier bei uns in Deutschland ist die Landschaft und dadurch auch das Wetter aber viel kleinteiliger, weshalb das amerikanische Wettermodell da keine präzisen Angaben machen kann. Deshalb ist es ratsamer, sich Wetter-Apps auf sein Handy zu laden, die Daten nach dem europäischen oder dem deutschen Wettermodell auswerten, denn die gehen deutlich besser auf regionale Unterschiede ein. Empfehlenswert sind zum Beispiel wetter.com, Warnwetter, wetter.net, Wetter Online oder auch Weather Pro.
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2: Ich bin Sebastian Prasutti. Guten Morgen. Das US-Militär hat in der zweiten Nacht in Folge Attacken auf den Iran gestartet. Das US-Regionalkommando spricht wieder von Selbstverteidigung. Die Militärführung in Teheran reagierte sofort. Man habe Ziele in Kuwait und Bahrain angegriffen. Außerdem habe man die Straße von Hormuz komplett geschlossen. Wer versuche, die Meerenge zu passieren, werde angegriffen. Das US-Militär dementiert allerdings, dass die Straße komplett gesperrt ist. Rund 3,5 Stunden hat der Reformgipfel am Abend im Kanzleramt gedauert. Die Spitzen der schwarz-roten Koalition hatten sich mit Vertretern der Wirtschaft und Gewerkschaften getroffen. Danach sagte ein Regierungssprecher, man begrüße die Bereitschaft, den Reformprozess konstruktiv zu begleiten. Dazu seien weitere Gespräche vereinbart worden. Beschlüsse zu dem angekündigten großen Reformpaket sollen in knapp 3 Wochen bei einem Koalitionsausschuss fallen. Der Tankrabatt wird wie geplant Ende des Monats enden. Darauf haben sich Union und SPD geeinigt. Statt des Tankrabatts denkt die Koalition aber über andere Entlastungsmaßnahmen nach, zum Beispiel eine Erhöhung der Pendlerpauschale. Experten erwarten, dass die Spritpreise nach dem Ende des Tankrabatts und pünktlich zum Ferienbeginn in mehreren Bundesländern wieder sprunghaft ansteigen. Bundesjustizministerin Hubig will die Verjährungsfrist bei Vergewaltigung auf 20 Jahre verlängern. Die Frist beträgt derzeit im Regelfall 5 Jahre. Das sei zu kurz, so Hubig im Redaktionsnetzwerk Deutschland. Angemessen wären aus ihrer Sicht 20 Jahre, sowie bei vergleichbar schweren Verbrechen auch. Im legendären Aztekenstadion von Mexiko-Stadt wird am Abend die bislang größte Fußball-Weltmeisterschaft eröffnet. Die Partie von Mitgastgeber Mexiko gegen Südafrika ist das erste von 104 Spielen. Statt wie zuletzt 32 sind bei dieser WM in den USA, Kanada und Mexiko 48 Mannschaften dabei. Anstoß des Eröffnungsspiels ist heute Abend 21 Uhr unserer Zeit. Vor dem Spiel gibt es in Mexiko-Stadt wegen Lehrerprotesten Sorgen um die Sicherheit. Zudem drohen Unwetter.
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0: Und wie cool ist das bitte? Mein eigener kleiner Radiosender, bei dem ich tun und lassen kann, was ich will. Schöne Grüße an der Stelle an den Freund meiner Eltern, der mir damals, als ich 13 war, gesagt hat, dass Radio nichts für mich ist, weil ich einen Sprachfehler habe und viel zu doll lispel. Ich freue mich sehr, dass du da bist, dass du dich für mich und das, was ich so mache, interessierst. Und da spielt Musik natürlich eine ganz große Rolle. Ist ein bisschen moderner, als du es vom Berliner Rundfunk gewöhnt bist, aber ich bin mir sicher, du wirst es genauso lieben wie ich.
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man einfach nur den richtigen Song zur richtigen Zeit und schon wird der ganze Tag besser. Das versuche ich hier mit dem Simone Panteleit Radio. Hier läuft rund um die Uhr meine persönliche Lieblingsplaylist und das ist ein bisschen moderner, als du es von uns gewöhnt bist. Magst du es? Ich hoffe es sehr.

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2: Ich bin Sebastian Pasotti. Guten Morgen. Die US-Streitkräfte haben erneut den Iran angegriffen, die zweite Nacht in Folge. Es handle sich um Selbstverteidigungsschläge, sagt das US-Regionalkommando. Der Iran reagierte sofort, es seien Ziele in den Golfstaaten Bahrain und Kuwait angegriffen worden, heißt es aus Teheran. Außerdem habe man die Straße von Hormuz wieder komplett für den Schiffsverkehr.

0: Die Bereitschaft von Arbeitgebern und Gewerkschaften, den Reformprozess konstruktiv zu begleiten. Entscheidungen zum Reformpaket will die Regierung in knapp 3 Wochen fällen bei einem Koalitionsausschuss. Der Tankrabatt wird nicht verlängert. Er läuft Ende des Monats aus. Darauf haben sich Union und SPD geeinigt. Experten gehen davon aus, dass die Preise an den Zapfsäulen nach dem Ende des Tankrabatts dann wieder sprunghaft steigen. Sollte das passieren, will die Koalition schnell reagieren. Notfalls soll der Bundestag in der Sommerpause zu einer Sondersitzung zusammenkommen, um Gegenmaßnahmen zu beschließen. In Mexiko-Stadt wird heute Abend die bislang größte Fußball-Weltmeisterschaft eröffnet. Bei der Eröffnungsfeier im legendären Aztekenstadion tritt unter anderem Popstar Shakira auf. Um 21 Uhr unserer Zeit soll dann das Eröffnungsspiel zwischen Mexiko und Südafrika angepfiffen werden. Das Spiel ist das erste von 104 Spielen in den USA, Kanada und Mexiko. 48 statt zuletzt 32 Mannschaften nehmen an dem Turnier teil. Vor dem WM-Auftakt gibt es wegen heftiger Lehrerproteste in Mexiko-Stadt Sorge um die Sicherheit. Zudem drohen Unwetter.
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2: Ich nehme dich mit, ich bin an deiner Seite und ich hoffe, du hast hier eine gute Zeit. 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
1: Da geht es heute um eine Frage, die sich wohl jeder von uns schon mal gestellt hat, der eine Kreditkarte hat. Stimmt es, dass Kreditkartendaten einfach so kontaktlos aus der Tasche geklaut werden können? Im Urlaub zum Beispiel, wenn du im Gedränge auf einem Markt in Barcelona stehst oder mit der Metro durch Paris fährst und angerempelt wirst. In Reiseforen oder auch bei Facebook liest man immer wieder, Diebe lesen mit speziellen Lesegeräten im Vorbeigehen quasi die Kartendaten aus und gehen dann damit einkaufen. Was ist dran an dieser Behauptung? Wie real ist diese Gefahr wirklich? Fragen wir Ferenc Reinke aus der Redaktion.
2: Ja, und technisch wäre es durchaus auch möglich. Nur die Technik, die ist hier der Knackpunkt. Es stimmt, mit einem starken Lesegerät oder einer speziellen App auf dem Handy, da kann man aus allernächster Nähe, wir reden hier von 2 bis 4 Zentimetern, die Kartennummer und das Ablaufdatum auslesen. Aber jetzt kommt das entscheidende Aber. Die 3-stellige Sicherheitsnummer auf der Rückseite der Karte, die wird dabei nicht übertragen. Mhm. Und ohne diesen Code, da sind die Daten für die allermeisten Online-Einkäufe wertlos.
1: Heißt, so ein Datenklau, der würde sich für den Dieb gar nicht lohnen.
2: Mit den Daten könnte man vielleicht noch im Laden bezahlen, aber da sind solche Einkäufe fast immer auf 50 Euro begrenzt. Auch Geld natürlich, aber ohne die 3-stellige Nummer von der Rückseite bzw. die PIN geht da eben nicht viel. Das Risiko für den Dieb ist viel zu hoch im Vergleich zu dem, was er da irgendwie rausholen kann. Das ist übrigens auch der Grund, warum diese kleinen Portemonnaies, die die Kreditkarten abschirmen, zwar praktisch funktionieren, aber in Wirklichkeit total überflüssig sind.
1: Also vorsichtig sein ist immer gut, aber von der Geschichte vom kontaktlosen Kreditkartenklau quasi über die Luft brauchst du dich nicht verunsichern zu lassen.

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2: Ich bin Sebastian Pasotti. Guten Morgen. Das US-Militär hat in der zweiten Nacht in Folge Attacken auf den Iran gestartet. Das US-Regionalkommando spricht wieder von Selbstverteidigung. Die Militärführung in Teheran reagierte sofort, man habe Ziele in Kuwait und Bahrain angegriffen. Außerdem habe man die Straße von Hormuz komplett geschlossen. Wer versuche, die Meerenge zu passieren, werde angegriffen. Das US-Militär dementiert allerdings, dass die Straße komplett gesperrt ist. Rund 3,5 Stunden hat der Reformgipfel am Abend im Kanzleramt gedauert. Die Spitzen der schwarz-roten Koalition hatten sich mit Vertretern der Wirtschaft und Gewerkschaften getroffen. Danach sagte ein Regierungssprecher, man begrüße die Bereitschaft, den Reformprozess konstruktiv zu begleiten. Dazu seien weitere Gespräche vereinbart worden. Beschlüsse zu dem angekündigten großen Reformpaket sollen in knapp 3 Wochen bei einem Koalitionsausschuss fallen. Der Tankrabatt wird wie geplant Ende des Monats enden. Darauf haben sich Union und SPD geeinigt. Statt des Tankrabatts denkt die Koalition aber über andere Entlastungsmaßnahmen nach, zum Beispiel eine Erhöhung der Pendlerpauschale. Experten erwarten, dass die Spritpreise nach dem Ende des Tankrabatts und pünktlich zum Ferienbeginn in mehreren Bundesländern wieder sprunghaft ansteigen. Bundesjustizministerin Hubig will die Verjährungsfrist bei Vergewaltigung auf 20 Jahre verlängern. Die Frist beträgt derzeit im Regelfall 5 Jahre. Das sei zu kurz, so Hubig im Redaktionsnetzwerk Deutschland. Angemessen wären aus ihrer Sicht 20 Jahre, sowie bei vergleichbar schweren Verbrechen auch. Im legendären Aztekenstadion von Mexiko-Stadt wird am Abend die bislang größte Fußball-Weltmeisterschaft eröffnet. Die Partie von Mitgastgeber Mexiko gegen Südafrika ist das erste von 104 Spielen. Statt wie zuletzt 32 sind bei dieser WM in den USA, Kanada und Mexiko 48 Mannschaften dabei. Anstoß des Eröffnungsspiels ist heute Abend 21 Uhr unserer Zeit. Vor dem Spiel gibt es in Mexiko-Stadt wegen Lehrerprotesten Sorgen um die Sicherheit. Zudem drohen Unwetter.
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0: Ich fühle mich sehr geehrt, zum einen, dass mein Chef das macht, dass ich meinen eigenen kleinen Radiosender hier bespielen darf und natürlich, dass du dich dafür interessierst und hier eingeschaltet hast. Vielen lieben Dank dafür. Ja, was hörst du hier? Meine Lieblingsmusik von den Eagles über Herbert Grönemeyer bis hin zu Coldplay und Harry Styles, Stories zu den Bands und Songs, Geschichten, die mir so passiert sind und darunter auch viele aus dem Frühstücksfernsehen, wo ich ja seit 2008 bin. Und wenn du magst, können wir hier auch über alles Mögliche quatschen. Also einfach mal zurücklehnen. Los geht's.
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klingt ein bisschen anders, als du es von uns gewöhnt bist, oder? Das soll so und ich hoffe, es gefällt dir. 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Und wenn du Fragen, Anregungen oder Kritik hast, immer her damit, schreib mir gerne über Instagram oder per Mail an die sehr kreative E-Mail-Adresse hu@simonepanteleitradio.de.

Liebe Grüße an den Arbeitsplatz, auf die Couch und ins Auto. Wo auch immer du gerade steckst und was auch immer dich gerade beschäftigt, für die nächsten Minuten tauschen wir deinen Alltag gegen italienisches Lebensgefühl. Wir machen jetzt zusammen einen musikalischen Abstecher nach Bella Italia.

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2: Ich bin Sebastian Pasotti. Guten Morgen. Die US-Streitkräfte haben erneut den Iran angegriffen, die zweite Nacht in Folge. Es handle sich um Selbstverteidigungsschläge, sagt das US-Regionalkommando. Der Iran reagierte sofort, es seien Ziele in den Golfstaaten Bahrain und Kuwait angegriffen worden, heißt es aus Teheran. Außerdem habe man die Straße von Hormuz wieder komplett für den Schiffsverkehr gesperrt. Das wird von den USA allerdings dementiert. Die Spitzen der schwarz-roten Koalition haben sich am Abend mit Gewerkschaften und Arbeitgebern beraten. Bei dem 3,5-stündigen Treffen im Kanzleramt ging es um die Pläne der Regierung für ein großes Reformpaket. Nach dem Treffen sagte ein Regierungssprecher, man begrüße die Bereitschaft von Arbeitgebern und Gewerkschaften, den Reformprozess konstruktiv zu begleiten. Entscheidungen zum Reformpaket will die Regierung in knapp 3 Wochen fällen bei einem Koalitionsausschuss. Der Tankrabatt wird nicht verlängert. Er läuft Ende des Monats aus. Darauf haben sich Union und SPD geeinigt. Experten gehen davon aus, dass die Preise an den Zapfsäulen nach dem Ende des Tankrabatts dann wieder sprunghaft steigen. Sollte das passieren, will die Koalition schnell reagieren. Notfalls soll der Bundestag in der Sommerpause zu einer Sondersitzung zusammenkommen, um Gegenmaßnahmen zu beschließen. In Mexiko-Stadt wird heute Abend die bislang größte Fußball-Weltmeisterschaft eröffnet. Bei der Eröffnungsfeier im legendären Aztekenstadion tritt unter anderem Popstar Shakira auf. Um 21 Uhr unserer Zeit soll dann das Eröffnungsspiel zwischen Mexiko und Südafrika angepfiffen werden. Das Spiel ist das erste von 104 Spielen in den USA, Kanada und Mexiko. 48 statt zuletzt 32 Mannschaften nehmen an dem Turnier teil. Vor dem WM-Auftakt gibt es wegen heftiger Lehrerproteste in Mexiko-Stadt Sorge um die Sicherheit. Zudem drohen Unwetter.
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0: Ja, krass, oder? Auf einmal gibt es einen kleinen Radiosender, den ich ganz alleine bespielen darf. Das finde ich ganz doll großartig und hätte ich mir nie träumen lassen mit 4, 5 Jahren, als ich zum ersten Mal zu Hause am Kassettenrekorder so getan habe, als ob ich Radiomoderatorin bin. Wie schön, dass du da bist. Ich freue mich sehr drüber. Hoffe, du magst meine Lieblingsmusik, die so ein bisschen moderner ist als das, was wir normalerweise beim Berliner Rundfunk spielen. Du interessierst dich für die Geschichten, die ich hier erzähle. Und wenn du Lust hast, kannst du mir auch sehr gerne schreiben über huhu@simonepanteleitradio.de. Was auch immer du auf dem Herzen hast, hau raus und jetzt legen wir los mit Musik, mit meiner Lieblingsplaylist.
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1: Warum liegen Wetter-Apps so oft daneben? Die Wetter-App, die auf Ihrem Smartphone vorinstalliert ist, hat Sie wahrscheinlich auch schon mal ganz schön im Regen stehen lassen. Wirklich zuverlässig sind die Angaben dort nämlich leider nicht. Und das liegt daran, dass diese Apps die Wetterdaten eines amerikanischen Wettermodells auswerten. Dieses Modell liefert Daten für sehr große Gebiete, was in Nordamerika auch sehr gut funktioniert, weil das Wetter häufig über große Entfernungen gleich ist. Hier bei uns in Deutschland ist die Landschaft und dadurch auch das Wetter aber viel kleinteiliger, weshalb das amerikanische Wettermodell da keine präzisen Angaben machen kann. Deshalb ist es ratsamer, sich Wetter-Apps auf sein Handy zu laden, die Daten nach dem europäischen oder dem deutschen Wettermodell auswerten, denn die gehen deutlich besser auf regionale Unterschiede ein. Empfehlenswert sind zum Beispiel wetter.com, Warnwetter, wetter.net, Wetter Online oder auch Weather Pro.
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1: Ich bin Sebastian Pasotti. Guten Tag. Nach dem Reformgipfel im Kanzleramt spricht Bundeskanzler Merz von einem sehr konstruktiven Treffen. Die Spitzen der schwarz-roten Koalition hatten sich am Abend mit Vertretern von Wirtschaft und Gewerkschaften getroffen. Man wolle gemeinsam lösen, was viel zu lange liegen geblieben ist, sagte Merz heute Vormittag im Bundestag.
2: Wir wollen in dieser Wahlperiode das Fundament unseres Landes so erneuern, dass es wieder für viele Jahre, vielleicht sogar für ein Jahrzehnt trägt. Und wir wollen es so tun, dass wir jeden ermutigen und ermuntern, daran teilzunehmen und seinen Beitrag zu leisten.
1: In etwa 3 Wochen will sich der Koalitionsausschuss treffen und sich möglichst auf ein großes Reformpaket einigen. Mit einer großen Eröffnungsfeier im Aztekenstadion in Mexiko-Stadt startet heute Abend die Fußball-Weltmeisterschaft. Anschließend beginnt um 21 Uhr unserer Zeit das erste Spiel des Turniers. Co-Gastgeber Mexiko trifft auf Südafrika. Das Stadion ist wegen großer Lehrerproteste in Mexiko-Stadt weiträumig abgesperrt. Unklar ist auch noch, ob das Fanfest im historischen Zentrum der Hauptstadt eröffnet wird. Dort haben die Demonstrierenden ein Protestcamp errichtet. Zudem werden Unwetter erwartet. Das US-Militär hat den Iran mit einer neuen nächtlichen Angriffswelle überzogen. Vom US-Regionalkommando heißt es, der Einsatz sei inzwischen beendet. Iranische Medien berichten von Explosionen in Hafenstädten an der Straße von Hormuz, aber auch über 1000 Kilometer entfernt nahe der Hauptstadt Teheran. Unklar ist die Lage an der wichtigen Meerenge. Der Iran sagt, die Straße von Hormuz sei als Reaktion komplett für alle Schiffe gesperrt. Die USA dementieren das. Die seit gut 2 Monaten geltende 12-Uhr-Tankregel sorgt für so hohe Preisschwankungen im Tagesverlauf wie nie zuvor. Das sagt der ADAC. Die Differenz zwischen Höchst- und Tiefstpreis eines durchschnittlichen Tages lag für den Liter Super E10 bei knapp 15. Bei Diesel waren es sogar 18 Cent pro Liter. Der für Autofahrer günstigste Zeitpunkt zum Tanken sei inzwischen kurz vor Mittag. Dann sind die Preise am niedrigsten. Um 12 Uhr folgt dann üblicherweise eine kräftige Erhöhung.
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3: Und das ist echt ein bisschen aufregend, dass du jetzt hier bist bei meinem ganz eigenen kleinen Kanal, wo ich selbst die Programmdirektorin, Musikredakteurin und Moderatorin sein darf. In meinem eigentlichen Radiojob habe ich ja ganz viele tolle Kollegen, mit denen ich zusammenarbeite und die alle ihre Parts ganz großartig machen. Und hier bin ich jetzt alleine verantwortlich. Sehr spannend. Vielen lieben Dank fürs Einschalten. Ich freue mich, dass du da bist und ich freue mich auch über Feedback. Wenn du ein bisschen was gehört hast, was dir gefällt, was dir fehlt, immer her damit per Mail an huhu@simonepanteleitradio.de.
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Endlich Sommer, Urlaubszeit. Und es gibt Länder, die man besucht, da reist man hin und sagt hinterher, ja, war schön. Und dann gibt es Länder, in die man sich verliebt. Für sehr, sehr viele Menschen, auch für mich, ist Italien so ein Land. Und weil wir wohl alle gerade ein bisschen Urlaub gebrauchen können, gibt's jetzt die passende Musik dazu. Lieblingsmusik aus Bella Italia.

Ich leiste dir sehr gerne Gesellschaft bei der Arbeit. Du hörst das Simone Panteleit Radio vom Berliner Rundfunk 91.4 mit mir. Ich bin Simone Panteleit und mit meiner Lieblingsmusik. Und die klingt ein bisschen moderner, als du es von uns gewöhnt bist. Ich hoffe, du magst es.

0: Ich bin Ralf Gulke. Guten Tag. Bundeskanzler Merz hat im Bundestag für Reformbereitschaft geworben. Deutschland müsse die Stärken und Potenziale aller im Land nutzen, sagte Merz in einer Regierungserklärung im Bundestag. In den kommenden Wochen und Monaten werde die Bundesregierung Vorschläge für die großen Reformaufgaben vorlegen.
1: Wir wissen, die Zeit drängt. Jeden Tag gehen immer noch Arbeitsplätze in der Industrie verloren. Jeden Tag geben Unternehmen in unserem Land wegen zu hoher Kosten und vor allem wegen der hohen Bürokratielasten auf. Das kann und darf so nicht weitergehen.
0: Merz sicherte auch der Ukraine weitere Unterstützung zu. Das Land gehöre in der längeren Perspektive zur EU. Das US-Militär hat den Iran mit einer neuen nächtlichen Angriffswelle überzogen. Vom US-Regionalkommando hieß es, der Einsatz sei inzwischen beendet. Iranische Medien berichten von Explosionen in Hafenstädten an der Straße von Hormuz, aber auch über 1000 Kilometer entfernt, nahe der Hauptstadt Teheran. Unklar ist die Lage an der wichtigen Meerenge. Der Iran erklärte, die Straße von Hormuz sei als Reaktion komplett für alle Schiffe gesperrt. Die USA dementieren das. US-Präsident Trump hat mit einer Äußerung zum Thema Teuerung überrascht. Er liebe die Inflation, sagte er auf die Frage eines Reporters. Zuvor hatte das Arbeitsministerium in Washington mitgeteilt, dass die Inflation im Mai 4,2% betrug, ein Dreijahreshoch. Der Chef der Demokraten im Senat Schumer erklärte, die Äußerungen zeigten die Verachtung des Präsidenten für die einfachen Menschen. Am Vorabend des Eröffnungsspiels der Fußball-Weltmeisterschaft in Mexiko ist es abermals zu Gewalt gekommen. 5 Polizisten wurden bei einem Angriff im westlichen Bundesstaat Michoacán getötet. 5 weitere Beamte wurden nach Behördenangaben verletzt. Vermutlich steht ein Drogenkartell hinter der Tat. Das erste WM-Spiel zwischen Mexiko und Südafrika wird um 21 Uhr deutscher Zeit in Mexiko-Stadt angepfiffen.
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3: Wie schön, dass du da bist. Ich bin sehr gespannt, wie es dir gefällt. Die Musik hier ist ein bisschen moderner, als du sie vom Berliner Rundfunk gewöhnt bist. Aber ich bin mir sicher, du wirst sie lieben. Probier es gerne mal aus, hör länger mal rein und gib mir gerne Feedback, zum Beispiel bei Social Media.
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dem Weg zum Einkaufen oder während du am Schreibtisch sitzt, hast du vielleicht auch gerade Fernweh. Wir halten dagegen mit 3 Minuten Musik, die dir das Gefühl von La Dolce Vita geben, das süße Leben. Hier kommt der nächste Lieblingssong aus Bella Italia.

Liebe Grüße auf Station, ins Taxi und in die Werkstatt. Ich vertreibe dir die Zeit bei der Arbeit mit ganz viel Lieblingsmusik und ich hoffe sehr, dass sie dir gefällt, denn sie ist ein bisschen moderner, als du es von uns gewöhnt bist. Wenn du Songwünsche hast oder Anregungen, was unbedingt noch in meine Playliste gehört, immer her damit an huhu@simonepanteleitradio.de oder schreib mir einfach über Instagram.

0: Hi, Simone hier. Ich begleite dich sehr gerne durch den Donnerstagvormittag.
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0: Ich bin Ralf Gulke. Guten Tag. Bundeskanzler Merz hat den Reformkurs der schwarz-roten Regierung verteidigt. In einer Regierungserklärung rief er im Bundestag alle Menschen in Deutschland zur Reformbereitschaft auf.
1: Wir wollen in dieser Wahlperiode das Fundament unseres Landes so erneuern, dass es wieder für viele Jahre, vielleicht sogar für ein Jahrzehnt trägt. Und wir wollen es so tun, dass wir jeden ermutigen und ermuntern, daran teilzunehmen und seinen Beitrag zu leisten.
0: Jeden Tag gingen Arbeitsplätze in der Industrie verloren, so Merz, das dürfe so nicht weitergehen. Das US-Militär hat den Iran mit einer neuen nächtlichen Angriffswelle überzogen. Vom US-Regionalkommando hieß es, der Einsatz sei inzwischen beendet. Iranische Medien berichten von Explosionen in Hafenstädten an der Straße von Hormuz, aber auch über 1000 Kilometer entfernt, nahe der Hauptstadt Teheran. Unklar ist die Lage an der wichtigen Meerenge. Der Iran erklärte, die Straße von Hormuz sei als Reaktion komplett für alle Schiffe gesperrt. Die USA dementieren das. US-Präsident Trump hat mit einer Äußerung zum Thema Teuerung überrascht.
2: I love the inflation.
0: Er liebe die Inflation, so seine Antwort auf die Frage eines Reporters. Zuvor hatte das Arbeitsministerium in Washington mitgeteilt, dass die Inflation im Mai 4,2% betrug, ein Dreijahreshoch. In Wedding hat es, wie es aussieht, ein Tötungsdelikt gegeben. Laut Polizei wurde ein Mann in der Nacht tot in einem Laden entdeckt. Laut BZ handelt es sich bei dem Toten um den Chef einer Bäckerei in der Gerichtsstraße. Eine Mordkommission hat die Ermittlungen aufgenommen. Am Vorabend des Eröffnungsspiels der Fußball-Weltmeisterschaft in Mexiko ist es abermals zu Gewalt gekommen. 5 Polizisten wurden bei einem Angriff im westlichen Bundesstaat Michoacán getötet. 5 weitere Beamte wurden nach Behördenangaben verletzt. Vermutlich steht ein Drogenkartell hinter der Tat. Das erste WM-Spiel zwischen Mexiko und Südafrika wird um 21 Uhr deutscher Zeit in Mexiko-Stadt angepfiffen.
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4: Ich leiste dir sehr gerne Gesellschaft bei der Arbeit, zu Hause beim Kochen oder beim Wäschelegen und bei der Fahrt durch die Stadt. 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Dazu gibt's Infos rund um die Songs und Künstler, persönliche Top-Stories und sehr gerne auch deine Geschichten. 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Also schreib mir gerne über huhu@simonepanteleitradio.de.
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Ob du im Büro bist, im Homeoffice oder heute mal einen freien Tag hast, was ich dir sehr wünschen würde. Ich freue mich, dass ich dabei sein darf. Ich bin Simone Panteleit, du hörst das Simone Panteleit Radio und es klingt ein ganzes Stück moderner, als du es vom Berliner Rundfunk gewöhnt bist. 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

0: Ich bin Ralf Gulke. Guten Tag. Bundeskanzler Merz hat dazu aufgerufen, bei der Bereitschaft zu Reformen nicht nachzulassen. Das Land dürfe nicht die Augen verschließen, sagte er bei einer Regierungserklärung im Bundestag. Scharfe Kritik kam von der Opposition. Grünen-Fraktionschefin Hasselmann warf der Regierung soziale Unausgewogenheit vor und schlechtes Handwerk.
1: Warum feiern Sie sich ab für etwas ganz Selbstverständliches, dass sich gestern die Sozialpartner getroffen haben? Wow! Und ich finde es traurig, dass Sie nach einem Jahr auf die Idee kommen, dass das mal stattfinden könnte. Wissen Sie was? Die Leute fühlen sich verarscht. Reißen Sie sich zusammen. Liefern Sie. Begegnen Sie den Menschen mit Respekt.
0: AfD-Fraktionschefin Weidel nannte Merz einen Gescheiterten. Berlins früherer Kultursenator Cialo will im Untersuchungsausschuss zur sogenannten Fördergeldaffäre keine Fragen beantworten. Er machte von seinem Auskunftsverweigerungsrecht Gebrauch, erklärte er bei seiner Vernehmung. Cialo gilt als Schlüsselfigur in der Affäre um die Vergabe von Fördermitteln gegen Antisemitismus. Seine Nachfolgerin Wedel Wilson hatte die von ihm ausgearbeiteten Papiere unterschrieben und musste zurücktreten, nachdem der Landesrechnungshof die Vergabe als klar rechtswidrig eingestuft hatte. Wie Cialo verweigerte Wedel Wilson im Ausschuss die Aussage. In Wedding ist ein Bäcker, wie es aussieht, Opfer eines Tötungsdelikts geworden. Der 61-Jährige wurde in der Nacht leblos in seiner Bäckerei an der Gerichtsstraße gefunden, sagt die Polizei. Der Mann habe diverse Stichverletzungen erlitten, hieß es weiter. Eine Mordkommission hat die Ermittlungen aufgenommen. US-Präsident Trump hat mit einer Äußerung zum Thema Teuerung überrascht. Er liebe die Inflation, sagte er auf die Frage eines Reporters. Zuvor hatte das Arbeitsministerium in Washington mitgeteilt, dass die Inflation im Mai 4,2% betrug, ein Dreijahreshoch. Der Chef der Demokraten im Senat Schumer erklärte, die Äußerungen zeigten die Verachtung des Präsidenten für die einfachen Menschen.
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3: Hey ho, so schön, dass du eingeschaltet hast und reinhörst in meinen eigenen kleinen Radiosender. Alles, was du hier hörst, läuft auch so auf meinem Handy. Also das ist hier meine persönliche Playlist. Ein bisschen moderner als das, was du vom Berliner Rundfunk kennst, aber muss ja nicht schlecht sein, ne? Ich hoffe, du hast ganz viel Spaß und eine gute Zeit. Fühl dich herzlich willkommen.
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Also wenn du nicht gerade im Auto sitzt oder irgendwelche schweren Maschinen bedienst, dann schließ mal ganz kurz die Augen. Denke an einen warmen Sommerabend. Es riecht nach Pinien und Feigenbäumen. Du sitzt auf einer wunderschönen Piazza und trinkst einen eiskalten Aperol Spritz. Dieses Gefühl halten wir jetzt fest mit dem nächsten Lieblingssong aus Bella Italia.

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Ich freue mich, dass ich dabei sein darf. Ich bin Simone Panteleit, du hörst das Simone Panteleit Radio und es klingt ein ganzes Stück moderner, als du es vom Berliner Rundfunk gewöhnt bist. 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
1: Ich bin Ralf Gulke. Guten Tag. Bundeskanzler Merz hat für den von seiner schwarz-roten Bundesregierung eingeschlagenen Reformkurs geworben. In einer Regierungserklärung im Bundestag rief er dazu auf, die Stärken und Potenziale Deutschlands zu nutzen, um das Ruder für alle herumzureißen.
2: Die Zeit drängt. Jeden Tag gehen immer noch Arbeitsplätze in der Industrie verloren. Jeden Tag geben Unternehmen in unserem Land wegen zu hoher Kosten und vor allem wegen der hohen Bürokratielasten auf. Das kann und darf so nicht weitergehen.
1: Wichtige Reformentscheidungen sollen laut Merz in knapp 3 Wochen fallen, beim Koalitionsausschuss am 1. Juli. Berlins früherer Kultursenator Cialo will im Untersuchungsausschuss zur sogenannten Fördergeldaffäre keine Fragen beantworten. Er machte von seinem Auskunftsverweigerungsrecht Gebrauch, erklärte er bei seiner Vernehmung. Cialo gilt als Schlüsselfigur in der Affäre um die Vergabe von Fördermitteln gegen Antisemitismus. Seine Nachfolgerin Wedel Wilson hatte die von ihm ausgearbeiteten Papiere unterschrieben und musste zurücktreten, nachdem der Landesrechnungshof die Vergabe als klar rechtswidrig eingestuft hatte. Wie Cialo verweigerte Wedel Wilson im Ausschuss die Aussage. US-Präsident Trump hat mit einer Äußerung zum Thema Teuerung überrascht.
3: I love the inflation.
1: Er liebe die Inflation, so seine Antwort auf die Frage eines Reporters. Zuvor hatte das Arbeitsministerium in Washington mitgeteilt, dass die Inflation im Mai 4,2% betrug, ein 3-Jahres-Hoch. Kurz vor Beginn der Fußball-WM in den USA, Mexiko und Kanada hat die SPD-Bundestagsfraktion auf Schattenseiten des Turniers hingewiesen. Bei aller sportlichen Vorfreude ließen sich die Begleitumstände nicht ausblenden, erklärte Parlamentsgeschäftsführer Wiese. Die SPD kritisiere Einreiseverbote in die USA und horrende Ticketpreise. Die WM beginnt heute um 21 Uhr mitteleuropäischer Sommerzeit mit der Partie Mexiko gegen Südafrika.
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wir robben uns zusammen in Richtung Feierabend. 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

0: Ich bin Ralf Gulke. Guten Tag. Angesichts der durch den Iran-Krieg deutlich gestiegenen Inflation im Euroraum hat die Europäische Zentralbank ihre Leitzinssätze angehoben. Wie die EZB in Frankfurt am Main mitteilte, steigt der Einlagenzinssatz um einen Viertelpunkt auf 2,25%. Es ist die erste Zinserhöhung der EZB seit knapp 3 Jahren. Bundeskanzler Merz hat im Bundestag für Reformbereitschaft geworben. Deutschland müsse die Stärken und Potenziale aller im Land nutzen, sagte Merz in einer Regierungserklärung im Bundestag. In den kommenden Wochen und Monaten werde die Bundesregierung Vorschläge für die großen Reformaufgaben vorlegen.
1: Wir wissen, die Zeit drängt. Jeden Tag gehen immer noch Arbeitsplätze in der Industrie verloren. Jeden Tag geben Unternehmen in unserem Land wegen zu hoher Kosten und vor allem wegen der hohen Bürokratielasten auf. Das kann und darf so nicht weitergehen.
0: Merz sicherte auch der Ukraine weitere Unterstützung zu. Das Land gehöre in der längeren Perspektive zur EU. Berlins früherer Kultursenator Cialo will im Untersuchungsausschuss zur sogenannten Fördergeldaffäre keine Fragen beantworten. Er machte von seinem Auskunftsverweigerungsrecht Gebrauch, erklärte er bei seiner Vernehmung. Cialo gilt als Schlüsselfigur in der Affäre um die Vergabe von Fördermitteln gegen Antisemitismus. Seine Nachfolgerin Wedel Wilson hatte die von ihm ausgearbeiteten Papiere unterschrieben und musste zurücktreten, nachdem der Landesrechnungshof die Vergabe als klar rechtswidrig eingestuft hatte. Wie Cialo verweigerte Wedel Wilson im Ausschuss die Aussage. In Wedding ist ein Bäcker, wie es aussieht, Opfer eines Tötungsdelikts geworden. Der 61-Jährige wurde in der Nacht leblos in seiner Bäckerei an der Gerichtsstraße gefunden, sagt die Polizei. Der Mann habe diverse Stichverletzungen erlitten, hieß es weiter. Eine Mordkommission hat die Ermittlungen aufgenommen.
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Hi, hier ist das Simone Panteleit Radio und ich habe drei Fragen für dich. Wo gibt's den leckersten Kaffee? Wer macht die beste Pasta? Und wo schmeckt die Pizza am allerbesten? Richtig, in Italien und in Italien. Und genau dahin nehmen wir dich jetzt mit dem nächsten Lieblingssong aus Bella Italia.

Schönen Nachmittag. 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

0: Ich bin Ralf Gulke. Guten Tag. Wenige Stunden vor Beginn der Fußball-WM in den USA, Kanada und Mexiko reißen die Negativnachrichten nicht ab. Die Fans des deutschen Vorrundengegners Elfenbeinküste dürfen nicht in die USA einreisen. Das teilte die Fanvereinigung des westafrikanischen Landes mit. Die USA hätten klar zum Ausdruck gebracht, dass sie unsere Fans nicht dort haben wollen, so ein Sprecher. Die WM beginnt um 21 Uhr deutscher Zeit mit der Partie Mexiko gegen Südafrika. Bundeskanzler Merz hat den Reformkurs der schwarz-roten Regierung verteidigt. In einer Regierungserklärung rief er im Bundestag alle Menschen in Deutschland zur Reformbereitschaft auf.
1: Wir wollen in dieser Wahlperiode das Fundament unseres Landes so erneuern, dass es wieder für viele Jahre, vielleicht sogar für ein Jahrzehnt trägt. Und wir wollen es so tun, dass wir jeden ermutigen und ermuntern, daran teilzunehmen und seinen Beitrag zu leisten.
0: Jeden Tag gingen Arbeitsplätze in der Industrie verloren, so Merz, das dürfe so nicht weitergehen. Die Waffenruhe zwischen den USA und dem Iran ist de facto hinfällig. US-Präsident Trump drohte Teheran auf seinem Online-Portal mit neuen Angriffen. Die USA würden den Iran sehr heftig attackieren, schrieb Trump. In nicht zu ferner Zukunft würden die US-Streitkräfte außerdem die Insel Kharg und andere Ölinfrastrukturorte einnehmen. Schon in den vergangenen Tagen war es angesichts stockender Verhandlungen erneut zu Angriffen zwischen beiden Ländern gekommen. Angesichts der durch den Iran-Krieg deutlich gestiegenen Inflation im Euroraum hat die Europäische Zentralbank ihre Leitzinssätze angehoben. Wie die EZB in Frankfurt am Main mitteilte, steigt der Einlagenzinssatz um einen Viertelpunkt auf 2,25%. Es ist die erste Zinserhöhung der EZB seit knapp 3 Jahren.
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Herzlich willkommen. Was ist für dich der perfekte Augenblick, der schönste Moment? Ich habe vor nicht allzu langer Zeit so einen Moment erlebt. Ich war in Italien. Es war schon später am Abend. Die Nachtigall hat gesungen und ich habe Glühwürmchen gesehen. Das war fast schon magisch. Und ich nehme dich jetzt mit in dieses wunderschöne Land mit dem nächsten Lieblingssong aus Bella Italia.

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1: Ich bin Ralf Gulke. Guten Tag. Bundeskanzler Merz hat dazu aufgerufen, bei der Bereitschaft zu Reformen nicht nachzulassen. Das Land dürfe nicht die Augen verschließen, sagte er bei einer Regierungserklärung im Bundestag. Scharfe Kritik kam von der Opposition. Grünen-Fraktionschefin Hasselmann warf der Regierung soziale Unausgewogenheit vor und schlechtes Handwerk.
2: Warum feiern Sie sich ab für etwas ganz Selbstverständliches, dass sich gestern die Sozialpartner getroffen haben? Wow! Und ich finde es traurig, dass Sie nach einem Jahr auf die Idee kommen, dass das mal stattfinden könnte. Wissen Sie was? Die Leute fühlen sich verarscht. Reißen Sie sich zusammen. Liefern Sie. Begegnen Sie den Menschen mit Respekt.
1: AfD-Fraktionschefin Weidel nannte Merz einen Gescheiterten. Die Waffenruhe zwischen den USA und dem Iran ist de facto hinfällig. US-Präsident Trump drohte Teheran auf seinem Online-Portal mit neuen Angriffen. Die USA würden den Iran sehr heftig attackieren, schrieb Trump. In nicht zu ferner Zukunft würden die US-Streitkräfte außerdem die Insel Kharg und andere Ölinfrastrukturorte einnehmen. Schon in den vergangenen Tagen war es angesichts stockender Verhandlungen erneut zu Angriffen zwischen beiden Ländern gekommen. Angesichts der durch den Iran-Krieg deutlich gestiegenen Inflation im Euroraum hat die Europäische Zentralbank ihre Leitzinssätze angehoben. Wie die EZB in Frankfurt am Main mitteilte, steigt der Einlagenzinssatz um einen Viertelpunkt auf 2,25%. Es ist die erste Zinserhöhung der EZB seit knapp 3 Jahren. Wenige Stunden vor Beginn der Fußball-WM in den USA, Kanada und Mexiko reißen die Negativnachrichten nicht ab. Die Fans des deutschen Vorrundengegners Elfenbeinküste dürfen nicht in die USA einreisen. Das teilte die Fanvereinigung des westafrikanischen Landes mit. Die USA hätten klar zum Ausdruck gebracht, dass sie unsere Fans nicht dort haben wollen, so ein Sprecher. Die WM beginnt um 21 Uhr deutscher Zeit mit der Partie Mexiko gegen Südafrika.
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3: Ich fühle mich sehr geehrt, zum einen, dass mein Chef das macht, dass ich meinen eigenen kleinen Radiosender hier bespielen darf und natürlich, dass du dich dafür interessierst und hier eingeschaltet hast. Vielen lieben Dank dafür. Ja, was hörst du hier? Meine Lieblingsmusik von den Eagles über Herbert Grönemeyer bis hin zu Coldplay und Harry Styles. Stories zu den Bands und Songs, Geschichten, die mir so passiert sind und darunter auch viele aus dem Frühstücksfernsehen, wo ich ja seit 2008 bin. Und wenn du magst, können wir hier auch über alles Mögliche quatschen. Also einfach mal zurücklehnen. Los geht's.
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Eine kurze, aber wichtige Frage. Wann hast du das letzte Mal einfach nur den Moment genossen? Ohne Termine, ohne Hektik, ohne permanent aufs Handy zu schauen. Entschleunigung, La Dolce Vita, geht extrem gut in Italien. Und dieses Gefühl, dieses Mindset bringen wir jetzt zu dir.

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0: Ich bin Ralf Gulke. Guten Abend. Bundeskanzler Merz hat für den von seiner schwarz-roten Bundesregierung eingeschlagenen Reformkurs geworben. In einer Regierungserklärung im Bundestag rief er dazu auf, die Stärken und Potenziale Deutschlands zu nutzen, um das Ruder für alle herumzureißen.
1: Die Zeit drängt. Jeden Tag gehen immer noch Arbeitsplätze in der Industrie verloren. Jeden Tag geben Unternehmen in unserem Land wegen zu hoher Kosten und vor allem wegen der hohen Bürokratielasten auf. Das kann und darf so nicht weitergehen.
0: Wichtige Reformentscheidungen sollen laut Merz in knapp 3 Wochen fallen, beim Koalitionsausschuss am 1. Juli. Die Waffenruhe zwischen den USA und dem Iran ist de facto hinfällig. US-Präsident Trump drohte Teheran auf seinem Online-Portal mit neuen Angriffen. Die USA würden den Iran sehr heftig attackieren, schrieb Trump. In nicht zu ferner Zukunft würden die US-Streitkräfte außerdem die Insel Chark und andere Ölinfrastrukturorte einnehmen. Schon in den vergangenen Tagen war es angesichts stockender Verhandlungen erneut zu Angriffen zwischen beiden Ländern gekommen. Angesichts der durch den Iran-Krieg deutlich gestiegenen Inflation im Euroraum hat die Europäische Zentralbank ihre Leitzinssätze angehoben. Wie die EZB in Frankfurt am Main mitteilte, steigt der Einlagenzinssatz um 0,25 Punkte auf 2,25%. Es ist die erste Zinserhöhung der EZB seit knapp 3 Jahren. Wenige Stunden vor Beginn der Fußball-WM in den USA, Kanada und Mexiko reißen die Negativnachrichten nicht ab. Die Fans des deutschen Vorrundengegners Elfenbeinküste dürfen nicht in die USA einreisen. Das teilte die Fanvereinigung des westafrikanischen Landes mit. Die USA hätten klar zum Ausdruck gebracht, dass sie unsere Fans nicht dort haben wollen, so ein Sprecher. Die WM beginnt um 21 Uhr deutscher Zeit mit der Partie Mexiko gegen Südafrika.
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3: Ja, krass, oder? Auf einmal gibt es einen kleinen Radiosender, den ich ganz alleine bespielen darf. Das finde ich ganz doll großartig und hätte ich mir nie träumen lassen mit 4, 5 Jahren, als ich zum ersten Mal zu Hause am Kassettenrekorder so getan habe, als ob ich Radiomoderatorin bin. 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Ich freue mich sehr drüber. Hoffe, du magst meine Lieblingsmusik, die so ein bisschen moderner ist als das, was wir normalerweise beim Berliner Rundfunk spielen. Du interessierst dich für die Geschichten, die ich hier erzähle. Und wenn du Lust hast, kannst du mir auch sehr gerne schreiben über huhu@simonepanteleitradio.de. Was auch immer du auf dem Herzen hast, hau raus und jetzt legen wir los mit Musik, mit meiner Lieblingsplaylist.
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Wie wär's mal mit einem großen Pott Tee oder Kaffee und dann einmal kurz durchschnaufen? Von mir gibt's ganz viel Lieblingsmusik dazu hier im Simone Panteleit Radio vom Berliner Rundfunk. Moderner, als du es von uns kennst, und ich mag's, wenn du es magst.

0: Ich bin Lisa Schwarzkopf. Guten Abend. Fußballfans weltweit fiebern darauf hin. Heute geht die Weltmeisterschaft los. Das Turnier in Nordamerika wird das größte aller Zeiten. Fabian Hoffmann berichtet.
1: Kanada, Mexiko und die USA sind die Gastgeber. Der Großteil der 104 Spiele findet in den USA statt. Mit 48 Teams dauert die Gruppenphase so lange wie noch nie und auch ein 16-Finale gibt's dieses Mal. Zu den Top-Favoriten gehören die üblichen Verdächtigen, Europameister Spanien, Weltmeister Argentinien und auch Frankreich. Zum Auftakt spielt heute Mexiko gegen Südafrika. Es ist das gleiche Eröffnungsspiel wie vor genau 16 Jahren zum Start der WM 2010 in Südafrika. Für Deutschland wird's dann am Sonntag zum ersten Mal ernst gegen WM-Neuling Curaçao.
0: Bei den Reformen im Land darf nicht nachgelassen werden. Das hat Kanzler Merz bei einer Regierungserklärung im Bundestag gesagt. Das Spitzentreffen gestern von Regierung und Sozialpartnern nannte er gut und konstruktiv. Konkrete Entscheidungen zu Reformen bei den Themen Arbeitsmarkt, Sozialversicherung oder Bürokratieabbau gab es gestern nicht. Die sollen voraussichtlich bei einem Koalitionsausschuss Anfang Juli fallen. Die Reform des Heizungsgesetzes ist noch nicht mal beschlossen und schon überlegt die Linke dagegen zu klagen. Das hat die Fraktion im Bundestag angekündigt. Das Gesetz sei ein Rückschritt in Sachen Klimaschutz und dadurch eventuell verfassungswidrig, heißt es. Der Ethikrat ist gegen ein gesetzliches Mindestalter für Social Media. Das Gremium will stattdessen ein Schutzkonzept, auch für Messenger und Streamingdienste. Pauschale Verbote seien nicht geeignet für die Herausforderungen der digitalen Welt, heißt es in einer Stellungnahme. Zum ersten Mal seit 2023 hebt die Europäische Zentralbank den Leitzins wieder an. Der für Sparer wichtige Einlagenzinssatz wird auf 2,25% angehoben. Vorher lag er bei glatt 2%. Die EZB will mit der Zinserhöhung die durch den Krieg im Iran gestiegene Inflation wieder in den Griff bekommen.
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3: Und das ist echt ein bisschen aufregend, dass du jetzt hier bist bei meinem ganz eigenen kleinen Kanal, wo ich selbst die Programmdirektorin, Musikredakteurin und Moderatorin sein darf. 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Wenn du ein bisschen was gehört hast, was dir gefällt, was dir fehlt, immer her damit per Mail an huhu@simonepanteleitradio.de.
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Liebe Grüße an den Arbeitsplatz, auf die Couch und ins Auto. Wo auch immer du gerade steckst und was auch immer dich gerade beschäftigt, für die nächsten Minuten tauschen wir deinen Alltag gegen italienisches Lebensgefühl. Wir machen jetzt zusammen einen musikalischen Abstecher nach Bella Italia.

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0: Ich bin Lisa Schwarzkopf. Guten Abend. Anpfiff für die Fußball-WM in Nordamerika. Das XXL-Turnier startet heute. Am Abend steigt in Mexico City das Eröffnungsspiel zwischen Co-Gastgeber Mexiko und Südafrika. In den kommenden fast 6 Wochen rollt in Mexiko, Kanada und den USA der Ball. 104 Spiele wird es insgesamt geben, so viele wie noch nie. Zu den Top-Favoriten gehören Europameister Spanien, Weltmeister Argentinien und Frankreich. Für Deutschland wird es am Sonntag zum ersten Mal ernst gegen WM-Neuling Curaçao. Auch nach dem Ende des Tankrabatts will die Koalition schnell eingreifen, sollten die Spritpreise wieder große Sprünge nach oben machen. Das haben die Fraktionsvizes von Union und SPD, Müller und Zorn, in der Bild angekündigt. Ende des Monats läuft die Steuersenkung aus. Die Verjährungsfrist bei Vergewaltigung soll verlängert werden. Dafür macht sich Justizministerin Hubig stark. 5 Jahre sind es derzeit, das ist zu kurz, sagte sie dem Redaktionsnetzwerk Deutschland. Mehr von Dirk Justes.
1: Hubig hält 20 Jahre für angemessen, sowie bei vergleichbar schweren Verbrechen auch. Außerdem ist Hubig dafür, dass beim Sex künftig das Prinzip nur Ja heißt Ja gelten soll, um Frauen besser zu schützen. Viele europäische Staaten hätten diese Regelung schon, sagte die SPD-Ministerin. Sie sehe darin ein Vorbild. Um das Thema wird es heute auch bei der Justizministerkonferenz in Hamburg gehen.
0: In den USA ist die Inflationsrate auf 4,2% geklettert und die Reaktion von Donald Trump: Ich liebe die Inflation, sagt der Präsident. Von den Demokraten heißt es, das zeigt, wie Trump die finanziellen Probleme der Menschen missachtet. Bei Bundesjugendspielen soll es wieder um schneller, höher und weiter gehen. Wie die Bild berichtet, wollen die Bildungsminister der Länder heute beschließen, dass bei den Wettkämpfen der Dritt- und Viertklässler wieder Stoppuhr und Zentimetermaß zum Einsatz kommen.
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3: Wie schön, dass du da bist. 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

Endlich Sommer, Urlaubszeit. Und es gibt Länder, die man besucht, da reist man hin und sagt hinterher, ja, war schön. Und dann gibt es Länder, in die man sich verliebt. Für sehr, sehr viele Menschen, auch für mich, ist Italien so ein Land. Und weil wir wohl alle gerade ein bisschen Urlaub gebrauchen können, gibt's jetzt die passende Musik dazu. Lieblingsmusik aus Bella Italia.

Dankeschön, dass du es mal ausprobierst und reinhörst ins Simone Panteleit Radio. 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Und ich freue mich, wenn du mir Feedback geben magst über meinen Insta-Account oder schreib mir einfach eine Mail an huhu@simonepanteleitradio.de.

0: Ich bin Lisa Schwarzkopf. Guten Abend. Anpfiff für die Fußball-WM in Nordamerika. Das XXL-Turnier startet in diesen Minuten mit dem Eröffnungsspiel zwischen Co-Gastgeber Mexiko und Südafrika. In den kommenden fast 6 Wochen rollt in Mexiko, Kanada und den USA der Ball. 104 Spiele wird es insgesamt geben, so viele wie noch nie. Zu den Top-Favoriten gehören Europameister Spanien, Weltmeister Argentinien und Frankreich. Für Deutschland wird es am Sonntag zum ersten Mal ernst, gegen WM-Neuling Curaçao. Bei den Reformen im Land müssen alle an einem Strang ziehen. Das hat Kanzler Merz im Bundestag gefordert. Es sei schon was geschehen, aber es müsse weitergehen, sagte er bei einer Regierungserklärung. Zu dem Spitzentreffen von Bundesregierung, Arbeitgebern und Gewerkschaften sagte Merz weiter.
1: Dieses lange Gespräch hat in ausgesprochen guter, sehr konstruktiver Atmosphäre stattgefunden. Und wir werden es zu einzelnen Themen auch weiter fortsetzen, meine Damen und Herren.
0: Konkrete Entscheidungen zu Reformen bei den Themen Arbeitsmarkt, Sozialversicherung oder Bürokratieabbau gab es gestern nicht. Die sollen voraussichtlich bei einem Koalitionsausschuss Anfang Juli fallen. Geheime Infos sollen im Bundestag stärker geschützt werden. Darüber denkt die schwarz-rote Koalition laut Handelsblatt nach. Hintergrund sind Russland-Kontakte von AfD-Politikern. Zuletzt waren mehrere nach St. Petersburg gereist. Dort trafen sie unter anderem russische Vertreter, die auf westlichen Sanktionslisten stehen. US-Präsident Trump hat die für heute Nacht angedrohten Angriffe auf den Iran wieder abgesagt. Nach Gesprächen mit Teheran zeichne sich eine Verhandlungslösung ab, schrieb Trump auf seinem Online-Dienst. Angeblich soll ein Friedensabkommen bevorstehen. Details nannte Trump nicht. Zum ersten Mal seit 2023 hebt die Europäische Zentralbank den Leitzins wieder an. Der für Sparer wichtige Einlagenzinssatz wird auf 2,25% angehoben. Vorher lag er bei glatt 2%. Die EZB will mit der Zinserhöhung die durch den Krieg im Iran gestiegene Inflation wieder in den Griff bekommen.
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0: bin Imme Kasten. Guten Abend. Die Fußball-WM in Nordamerika ist offiziell eröffnet. Im legendären Aztekenstadion in Mexico City rollt der Ball. Zuvor gab's eine spektakuläre Eröffnungsfeier. Cornelius Dreger dazu.
1: Mit dabei natürlich Popstar Shakira. Sie liefert zusammen mit Burna Boy den offiziellen WM-Song Die Die und hat ihn jetzt während der Eröffnungsfeier auch das erste Mal live performt. Vor einem riesigen WM-Pokal im Mittelkreis und unterstützt von Maskottchen in Labubu-Form. Die WM wird das größte Turnier in der Geschichte der FIFA mit 48 Teams und insgesamt 104 Spielen. Fürs DFB-Team geht's Sonntag los gegen Curaçao.
0: Bundesjustizministerin Hubig will die Verjährungsfrist bei Vergewaltigung auf 20 Jahre verlängern. Die aktuelle Frist von 5 Jahren sei zu kurz, sagte Hubig dem Redaktionsnetzwerk Deutschland. Außerdem plädiert sie dafür, dass beim Sex künftig der Grundsatz nur Ja heißt Ja gelten soll, um Frauen besser zu schützen. Seit dem Start der 12-Uhr-Regel schwanken die Spritpreise so stark wie nie zuvor. Das zeigt eine ADAC-Auswertung. Mehr dazu von Philipp Nützig.
2: Bei Benzin lag die Differenz im Mai bei 15 Cent pro Liter, bei Diesel waren es 18 Cent. Seit April dürfen Tankstellen die Spritpreise nur noch einmal am Tag erhöhen, und zwar mittags. Runter geht es hingegen immer. Vom ADAC heißt es, am günstigsten ist tanken bis zum Mittag. Da ist bei Diesel eine Ersparnis von 9,20 Euro oder mehr drin. Die 12-Uhr-Regel ist eine Maßnahme, um Autofahrer zu entlasten, ebenso wie der Tankrabatt, der Ende des Monats auslaufen soll.
0: Kanzler Merz hat im Bundestag dafür geworben, beim Reformkurs an einem Strang zu ziehen. Das Spitzentreffen von Regierung und Sozialpartnern gestern nannte er gut und konstruktiv. Entscheidungen gab es aber noch nicht. Die sollen Anfang Juli im Koalitionsausschuss fallen. US-Präsident Trump hat die für heute Nacht angedrohten Angriffe auf den Iran wieder abgesagt. Nach Gesprächen mit Teheran zeichnet sich eine Verhandlungslösung ab, schrieb er auf seinem Online-Portal. Angeblich soll ein Friedensabkommen bevorstehen. Details nannte Trump nicht.
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Du hörst das Simone Panteleit Radio und wir beamen uns jetzt kurz in eines der schönsten Länder der Welt. Wenn nicht sogar das Schönste. Ich sage nur Pizza, Limoncello, Olivenhaine. Hier kommt Lieblingsmusik aus Bella Italia.

0: bin Imme Kasten. Guten Abend. Die Fußball-WM in Nordamerika ist offiziell eröffnet. Im legendären Aztekenstadion in Mexico City rollt der Ball. Zuvor gab's eine spektakuläre Eröffnungsfeier mit Popstar Shakira. Sie liefert zusammen mit Burna Boy den offiziellen WM-Song Die Die und hat ihn jetzt während der Eröffnungsfeier auch das erste Mal live performt. Die WM wird das größte Turnier in der Geschichte der FIFA mit 48 Teams und insgesamt 104 Spielen. Fürs DFB-Team geht's Sonntag los gegen Curaçao. Die Verjährungsfrist bei Vergewaltigung soll verlängert werden. Dafür macht sich Bundesjustizministerin Hubig stark. 5 Jahre sind es derzeit, das sei zu kurz, sagte sie dem Redaktionsnetzwerk Deutschland. Hubig hält 20 Jahre für angemessen. Bei den Reformen im Land müssen alle an einem Strang ziehen. Das hat Kanzler Merz im Bundestag gefordert. Es sei schon etwas geschehen, aber es müsse weitergehen, sagte er bei einer Regierungserklärung. Zu dem Spitzentreffen von Bundesregierung, Arbeitgebern und Gewerkschaften sagte Merz weiter:
1: Dieses lange Gespräch hat in ausgesprochen guter, sehr konstruktiver Atmosphäre stattgefunden. Und wir werden es zu einzelnen Themen auch weiter fortsetzen, meine Damen und Herren.
0: Konkrete Beschlüsse zu Reformen bei den Themen Arbeitsmarkt, Sozialversicherung oder auch Bürokratieabbau gab es nicht. Die sollen voraussichtlich bei einem Koalitionsausschuss Anfang Juli fallen. Die Reform des Heizungsgesetzes ist noch nicht einmal beschlossen und schon überlegt die Linke, dagegen zu klagen. Das hat die Fraktion im Bundestag angekündigt. Das Gesetz sei ein Rückschritt in Sachen Klimaschutz und dadurch eventuell verfassungswidrig, heißt es. Zum ersten Mal seit 2023 hebt die Europäische Zentralbank den Leitzins wieder an. Der für Sparer wichtige Einlagezins wird auf 2,25% angehoben. Vorher lag er bei glatt 2%. Die EZB will mit der Zinserhöhung die durch den Krieg im Iran gestiegene Inflation wieder in den Griff bekommen.
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Also wenn du nicht gerade im Auto sitzt oder irgendwelche schweren Maschinen bedienst, dann schließ mal ganz kurz die Augen. Denke an einen warmen Sommerabend. Es riecht nach Pinien und Feigenbäumen. Du sitzt auf einer wunderschönen Piazza und trinkst einen eiskalten Aperol Spritz. Dieses Gefühl halten wir jetzt fest mit dem nächsten Lieblingssong aus Bella Italia.

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0: bin Imme Kasten. Guten Abend. Sie läuft, die Fußball-WM. Im Aztekenstadion in Mexiko-Stadt hat es das erste Spiel gegeben zwischen Co-Gastgeber Mexiko und Südafrika. Mexiko setzte sich dabei mit 2:0 durch. Es gab 2 Platzverweise für Südafrika, einen für Mexiko. Ja, und vor dem Spiel gab es eine große Eröffnungsfeier mit internationalen Musikstars. Die WM wird das größte Turnier in der Geschichte der FIFA mit 48 Teams und insgesamt 104 Spielen. Fürs DFB-Team geht's am Sonntag los gegen Curaçao. Bundesjustizministerin Hubig will die Verjährungsfrist bei Vergewaltigung auf 20 Jahre verlängern. Die aktuelle Frist von 5 Jahren sei zu kurz, sagte Hubig dem Redaktionsnetzwerk Deutschland. Außerdem plädiert sie dafür, dass beim Sex künftig der Grundsatz nur Ja heißt Ja gelten soll, um Frauen besser zu schützen. Nach dem Reformgipfel im Kanzleramt sind die Gewerkschaften bereit zu weiteren Spitzentreffen. Zu einzelnen Themen sollte es einen vertieften Austausch geben. Man stehe jederzeit bereit, heißt es in einem gemeinsamen Statement. Ähnlich äußerte sich Kanzler Merz in einer Regierungserklärung im Bundestag. Das Treffen nannte er gut und konstruktiv.
1: Ich möchte, dass wir zuhören, dass wir dann aber auch Entscheidungen treffen. Und genau daran arbeiten wir in der Bundesregierung.
0: Konkrete Beschlüsse zu Arbeitsmarktreformen oder Bürokratieabbau gab es bei dem Treffen nicht. Die soll es voraussichtlich bei einem Koalitionsausschuss im kommenden Monat geben. US-Präsident Trump hat die für heute Nacht angedrohten Angriffe auf den Iran wieder abgesagt. Nach Gesprächen mit Teheran zeichnet sich eine Verhandlungslösung ab, schrieb er auf seinem Online-Portal. Angeblich soll ein Friedensabkommen bevorstehen. Details nannte Trump nicht. Dem britischen Premier Keir Starmer laufen die Minister davon. Nach dem Gesundheitsminister hat nun auch Verteidigungsminister Haley seinen Rücktritt erklärt. Er sei unzufrieden mit dem Budget seines Ressorts, heißt es in einem Online-Statement.
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3: Ich fühle mich sehr geehrt, zum einen, dass mein Chef das macht, dass ich meinen eigenen kleinen Radiosender hier bespielen darf und natürlich, dass du dich dafür interessierst und hier eingeschaltet hast. Vielen lieben Dank dafür. Ja, was hörst du hier? Meine Lieblingsmusik von den Eagles über Herbert Grönemeyer bis hin zu Coldplay und Harry Styles. Stories zu den Bands und Songs, Geschichten, die mir so passiert sind und darunter auch viele aus dem Frühstücksfernsehen, wo ich ja seit 2008 bin. Und wenn du magst, können wir hier auch über alles Mögliche quatschen. Also einfach mal zurücklehnen. Los geht's.
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Ohne Termine, ohne Hektik, ohne permanent aufs Handy zu schauen. 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Und dieses Gefühl, dieses Mindset bringen wir jetzt zu dir.

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0: Ich bin Imme Kasten. Die Fußball-WM in Nordamerika ist eröffnet. Im ersten Spiel hat Co-Gastgeber Mexiko Südafrika im Aztekenstadion von Mexiko-Stadt mit 2:0 besiegt. Und dabei gab es insgesamt 3 Platzverweise. Vor dem Anpfiff hatten internationale Musikstars die WM mit einer großen Eröffnungsfeier eingeläutet. Cornelius Dreger.
1: Mit dabei natürlich Popstar Shakira. Sie liefert zusammen mit Burna Boy den offiziellen WM-Song Die Die und hat ihn jetzt während der Eröffnungsfeier auch das erste Mal live performt. Vor einem riesigen WM-Pokal im Mittelkreis und unterstützt von Maskottchen in Labubu-Form. Die WM wird das größte Turnier in der Geschichte der FIFA mit 48 Teams und insgesamt 104 Spielen. Fürs DFB-Team geht's Sonntag los gegen Curaçao.
0: US-Präsident Trump hat die für heute Nacht angedrohten Angriffe auf den Iran wieder abgesagt. Nach Gesprächen mit Teheran zeichnet sich eine Verhandlungslösung ab, schrieb er auf seinem Online-Portal. Angeblich soll ein Friedensabkommen bevorstehen. Details nannte Trump nicht. Die Verjährungsfrist bei Vergewaltigung soll verlängert werden. Dafür macht sich Bundesjustizministerin Hubig stark. 5 Jahre sind es derzeit, das ist zu kurz, sagte sie dem Redaktionsnetzwerk Deutschland. Mehr von Dirk Justus.
2: Hubig hält 20 Jahre für angemessen, sowie bei vergleichbar schweren Verbrechen auch. Außerdem ist Hubig dafür, dass beim Sex künftig das Prinzip nur Ja heißt Ja gelten soll, um Frauen besser zu schützen. Viele europäische Staaten hätten diese Regelung schon, sagte die SPD-Ministerin. Sie sehe darin ein Vorbild.
0: Kanzler Merz hat im Bundestag dafür geworben, beim Reformkurs an einem Strang zu ziehen. Das Spitzentreffen von Regierung und Sozialpartnern gestern nannte er gut und konstruktiv. Entscheidungen gab es aber noch nicht. Die sollen Anfang Juli im Koalitionsausschuss fallen. Seit Wochen warten Forscher darauf, nun hat das Wetterphänomen El Niño begonnen. Das hat die US-Wetterbehörde bekannt gegeben. Alle paar Jahre erwärmt sich das Wasser auf Äquatorhöhe im Pazifik sehr stark, was Auswirkungen auf das Wetter auf der ganzen Welt hat.
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4: Ja, krass, oder? Auf einmal gibt es einen kleinen Radiosender, den ich ganz alleine bespielen darf. Das finde ich ganz doll großartig und hätte ich mir nie träumen lassen mit 4, 5 Jahren, als ich zum ersten Mal zu Hause am Kassettenrekorder so getan habe, als ob ich Radiomoderatorin bin. Wie schön, dass du da bist. Ich freue mich sehr drüber. Hoffe, du magst meine Lieblingsmusik, die so ein bisschen moderner ist als das, was wir normalerweise beim Berliner Rundfunk spielen. Du interessierst dich für die Geschichten, die ich hier erzähle. Und wenn du Lust hast, kannst du mir auch sehr gerne schreiben über huhu@simonepanteleitradio.de. Was auch immer du auf dem Herzen hast, hau raus. Und jetzt legen wir los mit Musik, mit meiner Lieblingsplaylist.
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Ich bin Imme Kasten. Sie läuft, die Fußball-WM. Im Aztekenstadion in Mexiko-Stadt hat es das erste Spiel gegeben zwischen Co-Gastgeber Mexiko und Südafrika.